ich habe alles wieder aus dem Dächern hier. Ah, pues es de quien anda às 11 horas, vou embora, porque entregarei os comandos ao nosso locutor Miguel Paredes.